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0: Nach Brand in Lengstein heute weitere Untersuchungen. Chinas Präsident Xi besucht Trump in den USA. Und heute wird's wieder recht sonnig. Ich bin Wilhelm Schatzer. Guten Morgen.
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0: Der Bauer vom Vogelhauser Hof in Lengstein am Ritten bleibt weiter vermisst. Seit dem Brand in der Nacht auf gestern, bei dem 3000 Hennen verendet sind, ist der 43-jährige Tobias Unterhofer unauffindbar. Gestern wurde stundenlang in den Trümmern des Stadels gesucht, am Nachmittag wurde die Suche dann abgebrochen. Heute sollen nun weitere Untersuchungen klären, ob sich in dem Schutt und den Trümmern menschliche Spuren befinden. In Wolkenstein in Gröden ist ein Diebespaar angezeigt worden. Es handelt sich um Touristen aus Deutschland, er 72 Jahre alt, sie 67. Die Karabiniere werfen ihnen mehrere Diebstähle in einem Supermarkt in Wolkenstein vor. Im Hotelzimmer des Paares in Canasee haben die Karabiniere Lebensmittel und andere Waren im Wert von 400 Euro gefunden. Ein Teil davon stammte aus dem Supermarkt und wurde zurückgegeben. Die Herkunft der anderen Waren ist noch zu klären. Einwandererkinder werden heuer bei der Schulwahl besonders unterstützt. Schüler der dritten Mittelschule müssen ja im kommenden Jänner über ihren weiteren Schulweg entscheiden. Damit Familien mit Migrationshintergrund gut über alle Angebote und Möglichkeiten Bescheid wissen, werden spezielle Informationsabende organisiert. Und zwar werden die Infoveranstaltungen in Urdu, Hindi, Arabisch und Albanisch abgehalten. Sie finden Ende September und Anfang Oktober in der Bibliothek Desmann in Bozen statt. Chinas Präsident Xi Jinping ist auf Staatsbesuch in den USA. Am Abend sind er und seine Ehefrau in Washington angekommen. Dort haben US-Präsident Trump und seine Ehefrau die beiden persönlich am Flughafen empfangen. Das ist äußerst selten. Bei dem Staatsbesuch wird es um den Handelsstreit zwischen den beiden Ländern und auch um den Umgang mit KI gehen. Zum Sport. In der Eishockey League hat der HCB Südtirol Albeere am Abend eine Niederlage einstecken müssen. Die Foxes haben auswärts gegen Graz 3-4 verloren. Die nächste Chance für den HCB gibt's am Sonntag im Auswärtsspiel gegen Innsbruck. Und der HC Falkensteiner Pustertal spielt dann in der Brunecker Intercable Arena gegen Linz.
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0: Sonne und ein paar Schleierwolken erwarten uns heute. Am Nachmittag nehmen die Wolken dann stellenweise zu. Am Alpenhauptkamm kann es am Abend auch etwas regnen. 5 Grad hat es jetzt in Toblach und in Wolkenstein, 11 Grad in Kaltern und 7 Grad in Schlanders. Auf 20 bis 24 Grad kommen die Höchstwerte am Nachmittag. Morgen gibt es dann wieder viel Sonne und nur ein paar Wolken.
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1: 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Guten Morgen, ich bin Wilhelm Schatzer. Vom Bauer des Vogelhauserhofes in Lengstein am Ritten fehlt weiterhin jede Spur. Nach dem Großbrand in der Nacht auf gestern soll es heute weitere Untersuchungen geben, ob sich in den Trümmern des Stadels menschliche Spuren befinden. Die Karabiniere haben in Wolkenstein ein Diebespaar angezeigt. Es handelt sich um ein deutsches Touristenpaar, das dreimal in einem Supermarkt Lebensmittel und andere Waren gestohlen haben soll. Einwandererkinder werden heuer bei der Schulwahl besonders unterstützt. Für Schüler der dritten Klasse Mittelschule und ihre Eltern werden Informationsabende organisiert. Und zwar werden sie in Urdu, Hindi, Arabisch und Albanisch abgehalten. Chinas Präsident Xi Jinping ist auf Staatsbesuch in den USA. Am Abend ist er in Washington angekommen und von Präsident Trump am Flughafen empfangen worden. Zum Sport: In der Eishockey League hat der HCB Südtirol Albeere am Abend auswärts gegen Graz 3:4 verloren. Die nächste Chance für den HCB gibt's am Sonntag gegen Innsbruck. Und der HC Falkensteiner Pustertal empfängt dann Linz.
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1: Nach Brand in Lengstein heute weitere Untersuchungen. Heuer gibt Schul- und Berufsberatung auch auf Arabisch und Albanisch. Das Wetter, Sonne und Wolken erwarten uns. Ich bin Wilhelm Schatzer. Guten Morgen.
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1: In Lengstein am Ritten fehlt vom Bauer des Vogelhauser Hofes noch immer jede Spur. Nach dem Großbrand gibt's heute weitere Untersuchungen. Marlies Winkler.
3: Ja, die sollen klären, ob sich in dem Schutt und den Trümmern des Stadels und des Hühnerstalls menschliche Spuren befinden. Der 43-jährige Hofbesitzer Tobias Unterhofer ist nicht mehr auffindbar, seitdem der Brand in der Nacht auf gestern ausgebrochen ist. Gestern hat es eine große Suchaktion gegeben. Feuerwehrleute blieben im Einsatz. Auch die Carabinieri haben mit einer Hundestaffel und Drohnen nach dem Bauern gesucht. Zunächst hat es die Vermutung gegeben, er könnte sich nur vom Hof entfernt haben und sich noch bei niemandem gemeldet haben. Am Nachmittag haben die Einsatzkräfte die Suche nach Unterhofer schließlich abgebrochen. Sollte er sich am Brandort befunden haben, könnte sein Körper fast vollkommen verbrannt sein. Bei dem Brand sind Stadel und Hühnerstall des Vogelhauser Hofes komplett niedergebrannt, die rund 3000 Hühner verendet. Das Wohnhaus konnte von den Flammen abgeschirmt werden.
1: Einwandererkinder werden heuer bei der Schulwahl besonders unterstützt. Schüler der dritten Mittelschule müssen ja im kommenden Jänner über ihren weiteren Schulweg entscheiden. Damit Familien mit Migrationshintergrund gut über alle Angebote und Möglichkeiten Bescheid wissen, werden spezielle Informationsabende organisiert. Und zwar werden die Infoveranstaltungen in der Landesbibliothek Bibliothek Tessmann in Bozen in Urdu, Hindi, Arabisch und Albanisch abgehalten. In Wolkenstein in Gröden ist ein Diebespaar angezeigt worden. Es handelt sich um Touristen aus Deutschland, er 72 Jahre alt, sie 67. Die Carabinieri werfen ihnen mehrere Diebstähle in einem Supermarkt in Wolkenstein vor. Im Hotelzimmer des Paares haben die Carabinieri Lebensmittel und andere Waren im Wert von 400 Euro gefunden. Chinas Präsident Xi Jinping ist auf Staatsbesuch in den USA. Am Abend ist er in Washington angekommen und von US-Präsident Trump persönlich am Flughafen empfangen worden. Bei dem Besuch wird es um den Handelsstreit zwischen den beiden Ländern und um den Umgang mit KI gehen. Auch der Iran-Krieg und der Ukraine-Krieg sollen Thema sein. Zum Sport. In der Eishockey League hat der HCB Südtirol Alberi am Abend eine Niederlage einstecken müssen. Die Foxes haben auswärts gegen Graz 3-4 verloren. Die nächste Chance für den HCB gibt's am Sonntag gegen Innsbruck und der HC Falkensteiner Bustertal empfängt dann Linz. Zuerst Sonne, später Wolken. Wie warm es heute wird, das schauen wir gleich.
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1: Am Vormittag wird sonnig, am Nachmittag kommen dann Wolken dazu und am Abend kann es im Norden auch ein paar Regenschauer geben. Jetzt in der Früh ist es frisch, 4 Grad hat es in Bruneck und in Starzing, 6 Grad in Naturns und 10 in Bozen. Die Höchstwerte kommen tagsüber dann auf 20 bis 24 Grad. Viel Sonne und nur wenige Wolken gibt's dann morgen.
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11: Schönen guten Morgen aus der Landesverkehrsmeldezentrale. Ich bin Manuel Scutellaro. Einbahnregelungen wegen Bauarbeiten gibt es im Passheietal zwischen Riffern und Saltaus, auf der Jaufenpassstraße bei Kalch, auf der Brennerstaatstraße zwischen Auer und Bransoll sowie bei Klausen und im Gardertal bei Zwischenwasser. Soweit aktuelle Meldungen. Gute Fahrt!

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2: Guten Morgen, ich bin Wilhelm Schatzer. Die Stadt Bozen und der Walterpark streiten um Geld. Und zwar soll die Walterpark AG mehrere Jahre die Immobiliensteuer GIS nicht gezahlt haben. Von 4 Millionen Euro ist die Rede. Mit Strafen und Verzugszinsen sollen die Schulden sogar rund 8 Millionen Euro betragen. Der Bauer des Vogelhauser Hofes in Lengstein am Ritten wird nach dem Großbrand weiter vermisst. Heute gibt's weitere Untersuchungen. Sie sollen klären, ob es menschliche Spuren gibt zwischen dem Schutt und den Trümmern des Stadels und des Hühnerstalls. Einwandererkinder werden heuer bei der Schulwahl besonders unterstützt. Für Schüler der 3. Klasse Mittelschule und ihre Eltern werden Informationsabende organisiert. Und zwar werden sie in Urdu, Hindi, Arabisch und Albanisch abgehalten. Italien kehrt wieder zur Atomkraft zurück. Das Parlament in Rom hat dem Gesetz dazu nun endgültig zugestimmt. Bis wieder Reaktoren gebaut werden können, müssen nun noch viele Fragen zur Finanzierung und technischen Umsetzbarkeit geklärt werden. Und die künstliche Intelligenz und ihre Gefahren beschäftigen uns weiter. Nun hat der UN-Sicherheitsrat in New York mit führenden Vertretern der KI-Branche darüber diskutiert. Auch sie warnen vor den Risiken der Technologie.
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3: Schönen guten Morgen aus der Landesverkehrsmeldezentrale. Ich bin Manuel Scutellaro. Einbahnregelungen wegen Bauarbeiten gibt es im Passheietal zwischen Refern und Saltaus, auf der Jaufenpassstraße bei Kalch, auf der Brennerstaatstraße zwischen Auer und Bransoll sowie bei Klausen und im Gardertal bei Zwischenwasser. Soweit aktuelle Meldungen. Gute Fahrt!
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1: Millionenstreit um Immobiliensteuer in Bozen. Italien kehrt zurück zur Atomkraft. Und recht sonnig wird's heute. Ich bin Wilhelm Schatzer. Guten Morgen.
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1: Die Stadt Bozen und der Walterpark streiten um Geld. Und zwar um viel Geld. Die Walterpark AG soll mehrere Jahre die Immobiliensteuer GIS nicht gezahlt haben. Von 4 Millionen Euro ist die Rede. Mit Strafen und Verzugszinsen sollen die Schulden sogar rund 8 Millionen Euro betragen. Die Walterpark AG hat Einspruch gegen den Steuerbescheid erhoben. Jetzt läuft ein Verfahren. BD-Gemeinderat Stefano Fator hat die Geschichte öffentlich gemacht und den Bürgermeister kritisiert, dass er die Angelegenheit bisher verschwiegen habe. Der Bauer des Vogelhauserhofs in Lenkstein am Ritten wird nach dem Großbrand weiterhin vermisst. Heute gibt es weitere Untersuchungen. Sie sollen klären, ob es menschliche Spuren gibt zwischen dem Schutt und den Trümmern des Stadels und des Hühnerstalls. Marlies Winkler.
3: Der 43-jährige Hofbesitzer Tobias Unterhofer ist nicht mehr auffindbar, seitdem der Brand in der Nacht auf gestern ausgebrochen ist. Zunächst hat es die Vermutung gegeben, er könnte sich nur vom Hof entfernt haben und sich noch bei niemandem gemeldet haben. Gestern hat es eine große Suchaktion gegeben. Feuerwehrleute blieben im Einsatz. Auch die Carabinieri haben mit einer Hundestaffel und Drohnen nach dem Bauern gesucht. Am Nachmittag haben die Einsatzkräfte die Suche nach Unterhofer schließlich abgebrochen. Sollte er sich am Brandort befunden haben, könnte sein Körper fast vollkommen verbrannt sein. Bei dem Brand sind Stadel und Hühnerstall des Vogelhauserhofes komplett niedergebrannt, die rund 3000 Hühner verendet. Das Wohnhaus konnte von den Flammen abgeschirmt werden.
1: Italien kehrt wieder zur Atomkraft zurück. Das Parlament in Rom hat dem Gesetz dazu nun endgültig zugestimmt. Umweltminister Pichetto Fratin spricht von einem historischen Tag für Italien. Vor knapp 40 Jahren war Italien von der Atomkraft ausgestiegen. Bis wieder Reaktoren zu sehen sein werden, wird's aber wohl noch eine Weile dauern. In den nächsten 12 Monaten wird die Regierung zunächst regeln, wie alles finanziert und technisch umgesetzt werden kann. Die künstliche Intelligenz könnte ein Risiko für die gesamte Menschheit darstellen, wenn sie schlecht verwaltet wird. Das hat ein führender Entwickler der KI-Branche vor dem UNO-Sicherheitsrat in New York gesagt. Dort haben mehrere Vertreter gewarnt, die KI werde immer gefährlicher. Halbwegs freundliches Herbstwetter gibt's heute mit Sonne und Wolken. Gleich schauen wir auch auf die Temperaturen.
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1: Wechselhaft wird's heute. Am Vormittag ist's recht sonnig. Am Nachmittag wird's dann bewölkt und am Abend stellenweise nass. Die Temperaturen sind herbstlich. 20 bis 24 Grad werden es am Nachmittag. Jetzt hat es 7 Grad in Brixen, 5 in Bretau, 8 in Schlanders und 10 Grad in Salon. Morgen gibt's viel Sonne und nur wenige Wolken.
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9: Schönen guten Morgen aus der Landesverkehrsmeldezentrale. Es begrüßt Sie Manuel Scutellaro. Auf der Weinstraße bei Unterplanitzing gibt es eine Einbahnregelung und kurze Wartezeiten wegen Asphaltierungsarbeiten. Und im Berufsverkehr stockt es auf den Stadtzufahrten von Meran, Bozen, Brixen und Bruneck, wie zum Beispiel in Bozen von der Sigmundskroner Straße bis zur Drususallee oder von Geis in Fahrtrichtung Bruneck. Allen unterwegs, gute und sichere Fahrt.

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1: 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Guten Morgen, ich bin Wilhelm Schatzer. Die Stadt Bozen und der Walterpark streiten um Geld. Und zwar soll die Walterpark AG mehrere Jahre die Immobiliensteuer GIS nicht gezahlt haben. Von 4 Millionen Euro ist die Rede. Mit Strafen und Verzugszinsen sollen die Schulden sogar rund 8 Millionen Euro betragen. Die Übersiedlung von Flüchtlingsfamilien aus Bozen in andere Südtiroler Gemeinden läuft. 29 von insgesamt 94 Familien haben eine neue Bleibe. Die Hälfte davon ist auch schon umgezogen. Bisher haben sich 66 Südtiroler Gemeinden bereit erklärt, eine Flüchtlingsfamilie aufzunehmen. Der Bauer des Vogelhauser Hofes in Lengstein am Ritten wird nach dem Großbrand weiterhin vermisst. Heute gibt es weitere Untersuchungen. Sie sollen klären, ob es menschliche Spuren gibt zwischen dem Schutt und den Trümmern des Stadels und des Hühnerstalls. Die künstliche Intelligenz und ihre Gefahren beschäftigen uns weiter. Nun hat der UN-Sicherheitsrat in New York mit führenden Vertretern der KI-Branche darüber diskutiert. Auch sie warnen vor den Risiken der Technologie. Und Italien kehrt wieder zur Atomkraft zurück. Das Parlament in Rom hat dem Gesetz dazu nun endgültig zugestimmt. Bis wieder Reaktoren gebaut werden können, müssen nun noch viele Fragen zur Finanzierung und zur technischen Umsetzbarkeit geklärt werden.
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2: Schönen guten Morgen aus der Landesverkehrsmeldezentrale. Es begrüßt Sie Manuel Scutellaro. Auf der Weinstraße bei Unterplanitzing gibt es eine Einbahnregelung und kurze Wartezeiten wegen Asphaltierungsarbeiten. Und im Berufsverkehr stockt es auf den Stadtzufahrten von Meran, Bozen, Brixen und Bruneck, wie zum Beispiel in Bozen von der Sigmundskroner Straße bis zur Drususallee oder von Geis in Fahrtrichtung Bruneck. All unterwegs, gute und sichere Fahrt.
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1: Millionenstreit um Immobiliensteuer in Bozen. Italien kehrt zurück zur Atomkraft. Und recht sonnig wird's heute. Ich bin Wilhelm Schatzer. Guten Morgen.
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1: Die Stadt Bozen und der Walterpark streiten um Geld, und zwar um viel Geld. Die Walterpark AG soll mehrere Jahre die Immobiliensteuer GIS nicht gezahlt haben. Von 4 Millionen Euro ist die Rede. Mit Strafen und Verzugszinsen sollen die Schulden sogar rund 8 Millionen Euro betragen. Die Walterpark AG hat Einspruch gegen den Steuerbescheid erhoben, jetzt läuft ein Verfahren. BD-Gemeinderat Stefano Fator hat die Geschichte öffentlich gemacht und den Bürgermeister kritisiert, dass er die Angelegenheit bisher verschwiegen habe. Der Bauer des Vogelhauser Hofs in Lengstein am Ritten wird nach dem Großbrand weiterhin vermisst. Heute gibt es weitere Untersuchungen. Sie sollen klären, ob es menschliche Spuren gibt zwischen dem Schutt und den Trümmern des Stadels und des Hühnerstalls. Marlies Winkler.
3: Der 43-jährige Hofbesitzer Tobias Unterhofer ist nicht mehr auffindbar, seitdem der Brand in der Nacht auf gestern ausgebrochen ist. Zunächst hat es die Vermutung gegeben, er könnte sich nur vom Hof entfernt haben und sich noch bei niemandem gemeldet haben. Gestern hat es eine große Suchaktion gegeben. Feuerwehrleute blieben im Einsatz. Auch die Carabinieri haben mit einer Hundestaffel und Drohnen nach dem Bauern gesucht. Am Nachmittag haben die Einsatzkräfte die Suche nach Unterhofer schließlich abgebrochen. Sollte er sich am Brandort befunden haben, könnte sein Körper fast vollkommen verbrannt sein. Bei dem Brand sind Stadel und Hühnerstall des Vogelhauser Hofes komplett niedergebrannt, die rund 3000 Hühner verendet. Das Wohnhaus konnte von den Flammen abgeschirmt werden.
1: Italien kehrt wieder zur Atomkraft zurück. Das Parlament in Rom hat dem Gesetz dazu nun endgültig zugestimmt. Umweltminister Pichetto Fratin spricht von einem historischen Tag für Italien. Vor knapp 40 Jahren war Italien von der Atomkraft ausgestiegen. Bis wieder Reaktoren zu sehen sein werden, wird's aber wohl noch eine Weile dauern. In den nächsten 12 Monaten wird die Regierung zunächst regeln, wie alles finanziert und technisch umgesetzt werden kann. Die künstliche Intelligenz könnte ein Risiko für die gesamte Menschheit darstellen, wenn sie schlecht verwaltet wird. Das hat ein führender Entwickler der KI-Branche vor dem UNO-Sicherheitsrat in New York gesagt. Dort haben mehrere Vertreter gewarnt, die KI werde immer gefährlicher. Halbwegs freundliches Herbstwetter gibt's heute mit Sonne und Wolken. Gleich schauen wir auch auf die Temperaturen.
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1: Wechselhaft wird's heute. Am Vormittag ist's recht sonnig. Am Nachmittag wird's dann bewölkt und am Abend stellenweise nass. Die Temperaturen sind herbstlich. 20 bis 24 Grad werden es am Nachmittag. Jetzt hat es 7 Grad in Brixen, 5 in Bretau, 8 in Schlanders und 10 Grad in Salon. Morgen gibt's viel Sonne und nur wenige Wolken.
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8: Daniel Hofer begrüßt Sie aus der Landesverkehrsmeldezentrale. Einbahnregelungen wegen Arbeiten gibt es unter anderem auf der Passeirer Stadtstraße bei Saldaus, auf der Weinstraße bei Unterplanitzing, auf der Brenner Staatsstraße bei Klausen, auf der Staatsstraße Klausen-Pontives bei Klausen und auf der Gardertaler Staatsstraße bei Zwischenwasser. Es kommt immer wieder zu Verzögerungen und Wartezeiten. Gute und sichere Fahrt!

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1: Daniel Hofer begrüßt Sie aus der Landesverkehrsmeldezentrale. Einbahnregelungen wegen Arbeiten gibt es unter anderem auf der Passeira-Stadtstraße bei Saldaus, auf der Weinstraße bei Unterplanitzing, auf der Brenner Stadtstraße bei Klausen, auf der Stadtstraße Klausen-Pontives bei Klausen und auf der Gardertaler Stadtstraße bei Zwischenwasser. Es kommt immer wieder zu Verzögerungen und Wartezeiten. Gute und sichere Fahrt!

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1: Bus und Bahn, was sich verbessern muss. Flüchtlingsfamilien bekommen ein neues Zuhause. Das Wetter ist wechselhaft. Ich bin Wilhelm Schatzer. Schönen Vormittag.
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1: Der Umweltaktivist Moritz Holzinger fordert Änderungen bei Bus und Bahn in Südtirol. In einem offenen Brief an Mobilitätslandesrat Daniel Alfreider hat er 14 Forderungen aufgelistet. Sie kommen nicht vom Schreibtisch, sondern vom Bahnsteig, sagt Holzinger. Unter anderem schlägt er Gratis-Öffis für 5 Jahre vor. Finanziert werden könne das mit einer Abgabe von 2 Euro pro Gast und Übernachtung. Holzinger fordert auch bessere Anzeigen und Durchsagen in Bussen und Zügen. Und er hat noch eine provokante Forderung an die Politiker. Sie sollten einen Monat lang pro Jahr alle Wege ohne Auto zurücklegen. Holzinger hat unter www.forderungen.id seine Vorschläge veröffentlicht und sammelt Unterschriften, die er dann im November dem Landesrat übergeben will. 29 Flüchtlingsfamilien haben in Südtirol eine neue Bleibe erhalten, unter anderem in den Gemeinden Neumarkt, Pfatten, Pfalzen, Starzing und Welsbach-Theisten. Die Hälfte der Familien ist bereits von Bozen ins neue Zuhause umgezogen. Insgesamt sollen 94 Flüchtlingsfamilien von Bozen aus in eine andere Südtiroler Gemeinde übersiedeln. Bisher haben sich 66 Gemeinden bereit erklärt, eine Unterkunft zur Verfügung zu stellen. Bis 3. November können Studenten beim Land um Studienbeihilfe ansuchen. Angesucht wird online über MyCivis. Vorzulegen ist auch die EWE, denn die Höhe des Stipendiums richtet sich nach dem Einkommen und Vermögen der Familie. Voraussichtlich innerhalb 31. März 2027 erfolgt dann die Auszahlung der Studienbeihilfe. Die US-Regierung muss den Journalisten der amerikanischen Fernsehsender CNN und anderen Medien vorerst wieder Zugang zum Weißen Haus gewähren. Ein Bundesrichter gab einem Eilantrag der von US-Präsident Trump ausgeschlossenen Medien statt. Die Anordnung gilt zunächst für 14 Tage. Trump hatte am vergangenen Freitag erklärt, dass den 3 Medien ab sofort der Zugang zum Weißen Haus verboten sei, weil sie Falschnachrichten verbreitet hätten. In der Folge zogen die 3 Medien vor Gericht. Im Skandal um Sexualverbrechen in der Filmbranche gibt es ein neues Urteil. Harvey Weinstein, ehemaliger Produzent in Hollywood, ist zu 15 Jahren Haft verurteilt worden. Weinstein sitzt schon seit Jahren im Gefängnis. Jetzt ist sein Strafmaß klar. Der Prozess war nach mehreren Verfahren noch einmal aufgerollt worden. Vor Gericht hat sich Weinstein bisher immer als nicht schuldig bekannt. Sonne und Wolken wechseln sich ab. Gleich mehr zum Wetter.
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1: 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Heute gibt es einen Mix aus Sonne und Wolken. Am Nachmittag werden die Wolken dichter und es ist föhnig. Gegen Abend kann es am Admer Hauptkamm auch etwas regnen. Die Temperaturen erreichen maximal 24 Grad. Die aktuellen Temperaturen in Antholz 8 Grad, Barwian 10, Pranzoll 13 und in Schlanders hat es 11 Grad. Morgen überwiegt der Sonnenschein.
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13: Aus der Landesverkehrsmeldezentrale begrüßt Sie Manuel Scutellaro. Schönen Vormittag. Auf der Pustertaler Staatsstraße in Richtung Innichen zwischen St. Sigmund und Kienz gibt es Kolonnenverkehr wegen Überlastung. Und auf der Weinstraße bei Unterplanitzing gibt es eine Einbahnregelung wegen Asphaltierungsarbeiten. Soweit der Quellmeldungen. Gute Fahrt!
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1: Aus der Landesverkehrsmeldezentrale begrüßt Sie Manuel Scutellaro. Schönen Vormittag. Auf der Pustertaler Staatsstraße in Richtung Innichen zwischen St. Sigmund und Kienz gibt es Kolonnenverkehr wegen Überlastung. Und auf der Weinstraße bei Unterplanitzing gibt es eine Einbahnregelung wegen Asphaltierungsarbeiten. Soweit der Quellmeldungen. Gute Fahrt!
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1: Betrug beim Tanken, zwei Personen angezeigt. Medien haben wieder Zugang zum Weißen Haus. Das Wetter, Sonne und Wolken. Ich bin Wilhelm Schatzer. Schönen Vormittag.
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1: Die Karabiniere von Brixen haben einen Betrug mit Firmentankkarten aufgedeckt. Dabei sollen der Fahrer eines Unternehmens und der Betreiber einer Tankstelle fingierte Tankvorgänge dem Unternehmen in Rechnung gestellt haben. Das Unternehmen soll auf diese Weise um rund 20.000 Euro geschädigt worden sein. Bei Hausdurchsuchungen wurden zudem 40.000 Euro sichergestellt. Woher das Geld stammt, ist unklar. Die beiden Männer aus Bosnien und Albanien wurden angezeigt. Der Umweltaktivist Moritz Holzinger fordert Änderungen bei Bus und Bahn in Südtirol. In einem offenen Brief an Mobilitätslandesrat Daniel Alfreider hat er 14 Forderungen aufgelistet. Sie kommen nicht vom Schreibtisch, sondern vom Bahnsteig, sagt Holzinger. Unter anderem schlägt er Gratis-Öffis für 5 Jahre vor. Finanziert werden könne das mit einer Abgabe von 2 Euro pro Gast und Übernachtung. Holzinger fordert auch bessere Anzeigen und Durchsagen in Bussen und Zügen. Und er hat noch eine provokante Forderung an die Politiker. Sie sollten einen Monat lang pro Jahr alle Wege ohne Auto zurücklegen. Wir schauen in die USA. Dort hat ein Gericht Trumps Mediensperre aufgehoben. CNN und andere Medien hatten seit Freitag keinen Zugang zum Weißen Haus mehr, weil sie dem Präsidenten nicht passten. Dagegen sind sie vor Gericht gezogen mit dem Argument, dass in den USA Pressefreiheit gelte. Tanja Wagner.
3: Deshalb könne Trump den Journalisten ihre Presseausweise nicht einfach so ohne angemessenes Verfahren entziehen, heißt es vom Gericht. Vergangene Woche hatte der US-Präsident aber genau das getan, angeblich weil die Sender Fake News verbreitet hätten. Trumps Verhältnis zu Medien ist schwierig. Immer wieder beleidigt er Journalisten, wenn ihm ihre Fragen nicht gefallen.
1: Das Kolosseum in Rom ist heute geschlossen. Tausende Touristen können nicht hinein. Der Grund dafür ist ein tödlicher Arbeitsunfall gestern. Ein 22-Jähriger war bei Arbeiten an der Beleuchtungsanlage 10 Meter abgestürzt. Zuerst war nur der betroffene Bereich gesperrt worden. Gewerkschaften haben aus Respekt vor dem Verstorbenen aber die vollständige Schließung gefordert. Am Nachmittag werden die Wolken dichter. Mehr dazu gibt's gleich.
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5: Heute gibt es Sonne und Wolken. Am Nachmittag verdichten sich die Wolken und am halben Hauptkamm kann es auch regnen. Es ist föhnig. Im Moment messen wir in Bozen 15 Grad, in Welsberg 10, in Sulden 9 und in Rittnaun 14 Grad. Morgen erwartet uns wieder ein sehr sonniger Tag.
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7: Daniel Hofer begrüßt Sie aus der Landesverkehrsmeldezentrale. Auf Südtirols Hauptstraßen herrscht erhöhtes Verkehrsaufkommen. Kolonnenverkehr und Staubbildungen wegen Überlastung gibt es dabei auf der Finchgauer Staatsstraße in beiden Fahrtrichtungen zwischen Forst und Döll und auf der Bustertaler Staatsstraße in Fahrtrichtung Brixen, abschnittsweise zwischen St. Lorenzen und St. Siegmund sowie zwischen Mühlbach und Schaps. Zu Verzögerungen und Wartezeiten wegen Arbeiten kommt es immer wieder auf der Weinstraße bei Unterplanitzing, auf der Brennerstraßstraße bei Klausen, auf der Staatsstraße Klausen-Pontives bei Klausen und auf der Gardertaler Staatsstraße bei Zwischenwasser. Kommen Sie gut voran!
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1: Aus der Landesverkehrsmeldezentrale begrüßt sie Manuel Scutellaro. Auf der Schnellstraße Mebo in Richtung Meran zwischen Bozen Süd und Eppan staut es nach einem Unfall im Sigmundskoner Tunnel. Fahren Sie vorsichtig. Und wegen Überlastung kommt es zu Kolonnenbildungen auf der Finchgauer Staatsstraße in Fahrtrichtung Reschen zwischen Forst und Töll und auf der Bustertaler Staatsstraße in Richtung Brixen zwischen Fintel und Schaps. Kommen Sie gut und sicher ans Ziel.

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2: Guten Tag, ich bin Marlies Winkler. Italien geht zurück zur Atomkraft. Gilt das auch für Südtirol? Und mieses Zeugnis für unser Gesundheitswesen. Das Interview mit Landesrat Hubert Missner. Atomkraft, ja, wieder. Das italienische Parlament hat dem Gesetz zugestimmt, das den Weg für die Rückkehr zur Atomenergie freimacht. Umweltminister Pichetto Fratin sagt, mit neuer und nachhaltiger Kernenergie sei Italien besser geschützt vor Preisschwankungen im Energiebereich. Italien kehrt also wieder zur Atomkraft zurück. Aber Birgit Locher, wo sollen die neuen Reaktoren gebaut werden?
3: Das steht noch nicht fest. Bei der Standortsuche sollen die Gemeinden mit einbezogen werden. Sie können sich freiwillig melden und sagen, wir hätten gerne ein Atomkraftwerk. Im Gegenzug sollen sie dafür Vorteile bekommen, zum Beispiel billiger oder ganz kostenloser Strom. Dass sich da bei uns in Südtirol eine Gemeinde meldet, das bezweifelt Dominik Oberstaller, der Präsident des Gemeindenverbandes.
4: Kann ich mir schwer vorstellen, dass hier Gemeinden interessiert sind. Das ist ein enormer Eingriff, ist natürlich auch mit Sicherheitsthematiken verbunden. Ich denke nicht, dass hier auch der Bedarf da ist für derer große Mengen an Energie.
3: Viele werden wahrscheinlich auch noch die Bilder von Tschernobyl im Kopf haben. Vor 40 Jahren hat dort ja eine Explosion im Atomkraftwerk zum Super-GAU geführt. Auch bei uns in Südtirol wurden damals erhöhte Strahlenwerte gemessen. Wenn so ein Unfall in Italien passieren würde, wären die Folgen für uns gravierend. Das Labor für Luftanalysen und Strahlenschutz in Bozen überwacht bereits jetzt bestimmte Parameter, weil benachbarte Länder Atomkraftwerke haben. Dazu gehören Frankreich, die Schweiz und Slowenien. Luca Verdi ist der Direktor des Labors.
5: Da überprüfen wir ständig, und zwar jetzt schon, verschiedene Umweltproben, zum Beispiel der Niederschlag, die Luft selbst und sonst abgesehen davon das Wasser, das Trinkwasser und auch viele Lebensmittel. Und das machen wir eigentlich mit einem Programm, das ständig läuft und so, dass man zum einen überprüft, überwacht, zum anderen auch die ganzen Geräte und die menschlichen Ressourcen immer trainiert hat.
3: In Italien wurden früher insgesamt 4 Atomkraftwerke betrieben. Ende der 90er Jahre wurden dann aber alle abgeschaltet. Die Regierung will nun nicht die alten Reaktoren wieder aktivieren. Sie spricht von neuen, kleineren, sogenannten Mini-Atomkraftwerken. Es sei durchaus möglich, dass die sicherer sind als die alten Anlagen, sagt Wolfram Sparber, der Leiter des EURAC-Instituts für erneuerbare Energien. Aber bis diese ans Netz gehen, werde es noch lange dauern.
6: Denn die Umsetzung ist nicht schnell. Also wenn wir in Italien knapp 10 Jahre brauchen, um einen Windpark umzusetzen, dann geschweige denn, wie lange werden wir brauchen, um ein Atomkraftwerk umzusetzen. Das heißt, solche Reaktoren werden wir in Europa nicht vor 2035, eher 2040 sehen. Und ich gehe davon aus, dass wenn die Erneuerbaren so ausgebaut werden in den kommenden Jahren wie in den letzten, dann werden wir 2035, 2040 ein de facto zu nahezu 100% erneuerbares Stromsystem haben.
3: Dann bräuchte es die Atomkraft gar nicht mehr, meint Sparber. Die italienische Regierung ist da anderer Meinung. Sie hat jetzt 12 Monate Zeit, die technischen und finanziellen Details der Rückkehr zur Atomenergie zu beschließen.
2: In Südtirol sind wir es eigentlich gewohnt, italienweit in vielen Bereichen die Besten zu sein. In der Schule, der Wirtschaft, der Infrastruktur. Anders schaut es beim Gesundheitswesen aus. In einer nationalen Untersuchung der Stiftung für Gesundheitsforschung, GIMBE, landen wir auf dem 5. Platz. Noch schlechter sind nur süditalienische Regionen, Basilikata, Sizilien, Molise und Kalabrien. Besonders schlecht schaut es bei uns in der Vorsorge aus. Da kassiert Südtirol mit 59 von 100 Punkten ein Ungenügend. Zum Vergleich, das Gesundheitswesen im Trentino schneidet deutlich besser ab und ist hier unter den Besten. Was ist da los bei uns? Darüber habe ich am Vormittag mit Gesundheitslandesrat Hubert Missner gesprochen. Steht es um unser Gesundheitswesen wirklich so schlecht?
7: Nein, dass das Südtiroler Gesundheitswesen nicht funktioniert, das stimmt einfach nicht. Die Akutversorgung funktioniert optimal. Und wir haben territoriale Versorgung, Sprengel, die wirklich gut funktioniert. Und niemand in Italien diese Versorgung hat wie Südtirol. Es hapert nur in der Prävention. Und dort sind wir Schlusslicht. Und das zieht das Südtirol-Gesundheitswesen vollkommen nach unten, wenn ich einen Gesamtindikator dann erstelle, wie erstellt worden ist.
2: Was ist da genau das Problem? Nur die niedere Impfquote? Was fällt da alles konkret hinein?
7: Es ist wirklich die niedere Impfquote, die wir haben. Und wir haben zwar von 23 auf 24 uns etwas verbessert. Wir haben eine niedrige Impfquote, sei es bei den Kindern. Wir haben eine niedrige Impfquote, wenn ich jetzt an die Grippe denke, bei den Erwachsenen, die nicht mal die Hälfte ist, wie wir sie im italienischen Raum haben oder wie sie zum Beispiel in Trient ist. Das ist sicher die Impfskepsis, die in Südtirol herrscht. Wir hatten immer schon eine geringere Impfquote wie die anderen Regionen in Italien.
2: Und bei den stationären Aufnahmen in den Krankenhäusern, was sind da die Probleme? Wo hapert es da?
7: Wir haben stationäre Aufnahmen sicherlich mehr, wie ich es in anderen Regionen Italien sehe. Wir haben grundsätzlich durchschnittlich in Bozen eine stationäre Aufnahme von 128 Patienten auf 1000 Leute in Südtirol. Das ist um 10 und mehr Punkte höher wie in Italien. Es ist um mehr wie 20 Punkte höher wie in Trient. Daran arbeiten wir. Es geht um die Vernetzung der Krankenhäuser, aber es geht auch darum, dass wir viele Patienten nicht aus den Betten hinausbekommen, weil zu Hause niemand ist.
2: Wir wissen, die Zahlen sind aus 2024, es sind 2 Jahre vergangen. Sie sind überzeugt, wir würden jetzt auf einem höheren Platz in der Liste liegen?
7: Ich bin überzeugt davon, dass wir jetzt bei den Daten, die früher oder später jetzt publiziert werden, und ich hatte ein Gespräch mit dem Präsidenten der Gimbe vor wenigen Tagen, bin ich ganz überzeugt, dass die Daten sich verbessern werden, besonders im Präventionsbereich und besonders auch im Krankenhausbereich, weil wir wirklich die Vernetzung der Krankenhäuser vorantreiben, auch versuchen, die Zusammenarbeit zwischen den Krankenhäusern zu verbessern.
2: Sagt Gesundheitslandesrat Hubert Miesner. Relativ gut schneidet Südtirol bei der wohnortnahen Gesundheitsversorgung ab. Dafür gab es 83 von 100 möglichen Punkten.
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2: Der Umweltaktivist Moritz Holzinger fordert Änderungen bei Bus und Bahn in Südtirol. In einem offenen Brief an Mobilitätslandesrat Daniel Alfreider hat er 14 Forderungen aufgelistet. Wilhelm Schatzer mit den Kurznachrichten.
10: Holzinger fordert unter anderem Gratis-Öffis für 5 Jahre. Finanziert werden könne das mit einer Abgabe von 2 Euro pro Gast und Übernachtung, sagt Holzinger. Außerdem fordert er einen massiven Ausbau des öffentlichen Zugverkehrs mit Bahnen ins Überetsch, nach Gröden und ins Arntal. Und da hat auch eine provokante Forderung an die Politiker. Sie sollten einen Monat pro Jahr alle Wege ohne Auto zurücklegen. Die Übersiedlung von Flüchtlingsfamilien aus Bozen in andere Südtiroler Gemeinden läuft. 29 von insgesamt 94 Familien haben eine neue Bleibe. Die Hälfte davon ist auch schon umgezogen. Bisher haben sich 66 Südtiroler Gemeinden bereit erklärt, eine Flüchtlingsfamilie aufzunehmen. Die Karabiniere von Brixen haben einen Betrug mit Firmentankkarten aufgedeckt. Dabei sollen der Fahrer eines Unternehmens und der Betreiber einer Tankstelle fingierte Tankvorgänge dem Unternehmen in Rechnung gestellt haben. Das Unternehmen soll auf diese Weise um rund 20.000 Euro geschädigt worden sein. Bei Hausdurchsuchungen wurden zudem 40.000 Euro sichergestellt. Woher das Geld stammt, ist unklar. Die beiden Männer aus Bosnien und Albanien wurden angezeigt. Die Stadt Bozen und der Walterpark streiten um Geld. Die Walterpark AG soll mehrere Jahre die Immobiliensteuer GIS nicht gezahlt haben. Von 4 Millionen Euro ist die Rede. Mit Strafen und Verzugszinsen sollen die Schulden sogar rund 8 Millionen Euro betragen. Die Walterpark AG hat Einspruch gegen den Steuerbescheid erhoben. Jetzt läuft ein Verfahren. Das Kolosseum in Rom ist heute geschlossen. Tausende Touristen können nicht hinein. Der Grund dafür ist ein tödlicher Arbeitsunfall gestern. Ein 22-Jähriger war bei Arbeiten an der Beleuchtungsanlage 10 Meter abgestürzt. Zuerst war nur der betroffene Bereich gesperrt worden. Gewerkschaften haben, aus Respekt vor dem Verstorbenen, aber die vollständige Schließung gefordert. Der Vulkan Ätna auf Sizilien ist wieder aktiv, er speit Asche. Bis zu 4 Kilometer hoch ist die Wolke. Das Institut für Vulkanologie hat eine Warnung für den Flugverkehr ausgegeben. Der Flughafen von Catania ist bisher aber noch offen. Im August war der Flugverkehr in Catania wegen der Aktivität des Ätna länger unterbrochen gewesen.
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10: Der Automarkt in der EU hat in den vergangenen Sommermonaten zugelegt. Im Juli stiegen die Neuzulassungen von Pkw gegenüber dem Juli voriges Jahr um 3% und im August um 4,5%. Vor allem die Chinesen sind im Aufwind. Sie haben ihren Marktanteil auf knapp 10% erhöht. Der deutsche Autobauer VW dagegen hat heuer im Sommer um 3% weniger Autos verkauft als vorigen Sommer. Jetzt zu den aktuellen Entwicklungen an den Börsen. Der DAX in Frankfurt ist 0,7% im Minus und der MIP-Index in Mailand verliert 0,4%.
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2: Die meisten Menschen wechseln den Job mehrmals in ihrem Arbeitsleben. Meist nicht den Beruf, wohl aber die Arbeitsstelle. Für den Arbeitgeber kann das unter Umständen ein Problem sein, und zwar, wenn der Mitarbeiter zur Konkurrenz wechselt. Deshalb gibt es die sogenannte Konkurrenzverbotsklausel.
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10: Unternehmen sind normalerweise daran interessiert, Mitarbeiter lange zu halten. Und wenn doch jemand kündigt, dann soll er zumindest nicht unbedingt zur Konkurrenz abwandern und auch noch wichtiges Know-how oder Kunden mitnehmen. Um das zu verhindern, gibt es eine Möglichkeit für Unternehmer, erklärt Rechtsanwalt Alexander Kretzinger.
11: Man kann mit dem eigenen Angestellten oder auch mit einem Handelsvertreter, der für einen arbeitet, einen eigenen Vertrag, eine eigene Klausel vereinbaren, in der drinnen steht, wenn du hier aus diesem Unternehmen ausscheiden solltest, dann darfst du für bestimmte andere Konkurrenten nicht arbeiten für eine gewisse Dauer.
10: Diese Verbotsklausel ist aber nicht gratis. Der Mitarbeiter muss dafür eigens entschädigt werden. Ein Scheinbetrag gilt nicht. Es muss sich dabei um eine angemessene Entlohnung handeln.
11: Die genaue Höhe hängt davon ab, ob jemand eine Führungsposition innen hat oder ein normaler Angestellter ist und so weiter. Aber 20-30% des Lohnes sollte die Konkurrenzverbotsklausel Entschädigung ausmachen.
10: Und auch sonst muss in der Vereinbarung einiges berücksichtigt werden. Der Arbeitgeber kann nicht alles verbieten.
11: Man muss jemandem schon noch die Möglichkeit geben, auch irgendwo anders zu arbeiten. Das heißt, man kann die Zone nicht unbegrenzt ausdehnen. Man kann nicht alle Bereiche umfassen. Allerdings ist es natürlich so, dass es schon für bestimmte Betriebe gelten kann. Das heißt, wenn ein Betrieb ein direkter Konkurrent ist, dann kann ich verbieten, dort zu arbeiten.
10: Und wenn sich der Angestellte nicht an das Verbot hält und doch zur Konkurrenz wechselt?
11: Abgesehen von eventuellen Schadenersatz, den man zahlen muss, muss man den ganzen Betrag zurückbezahlen, den man eigens für dieses Konkurrenzverbotsklausel bekommen hat. Das heißt, es kann dann auch ganz schön teuer werden,
10: sagt Rechtsanwalt Kretzinger. Alternativ zum Schadenersatz kann der Arbeitgeber auch vor Gericht einklagen, dass der Angestellte die Verbotsklausel einhalten und die Arbeit bei der Konkurrenz aufgeben muss.
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2: Jetzt ist es noch verbreitet sonnig mit ein paar Schleierwolken bei maximal 20 bis 24 Grad. In den nächsten Stunden kommen dann immer mehr Wolken dazu und am Abend kann es am Alpenhauptkamm vor allem im Osten etwas regnen. Auch der Nordföhn frischt wieder auf. Lukas Hastner vom Landeswetterdienst. Wie geht es dann morgen und in den nächsten Tagen weiter?
12: Ja, nach Durchzug der Kaltfront heute Abend beruhigt sich das Wetter in der Nacht auf morgen wieder und es stellt sich morgen sehr sonniges Wetter mit nur ein paar Schleierwolken ein. In den Tagen darauf und bis in die neue Woche hinein baut sich dann ein kräftiges Hochdruckgebiet auf. Es bringt ruhiges, sehr sonniges Herbstwetter mit nur wenigen Wolken. Die Temperaturen steigen in Bozen auf bis zu 26 Grad an.
2: Das war das Südtirol-Journal Mittagsmagazin vom Donnerstag. Wenn Sie mögen, dann hören wir uns morgen wieder zur selben Zeit. Ich bin Marlies Winkler. Ich wünsche Ihnen noch einen feinen Nachmittag. Machen Sie es gut.
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14: Schönen Mittag aus der Landesverkehrsmeldezentrale. Ich bin Manuel Scutellaro. Auf der Schnellstraße Mebo in Richtung Meran zwischen Bozen Süd und Eppan wurde die Unfallstelle geräumt. Und auf der Pustertaler Staatsstraße in Richtung Brixen zwischen Mühlbach und Schaps gibt es Kolonnenverkehr wegen Belastung. Allen unterwegs, gute und sichere Fahrt.
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1: Karabiniere melden großen Drogen von den Bozen. Neue Atomkraftwerke. Südtirol sagt Nein, danke. Das Wetter ist noch sonnig, aber Wolken sind im Anmarsch. Ich bin Sabrina Fleischmann. Grüß Gott.
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1: In Bozen haben die Karabiniere fast 9 Kilogramm Haschisch sichergestellt. Am Grässer Platz haben sie vorgestern in der Nacht einen jungen Mann auf einem Fahrrad angehalten. Sie haben den ausländischen Staatsbürger ohne festen Wohnsitz und mit Vorstrafen dann genauer unter die Lupe genommen. Und dabei haben sie dann 18 Beutel mit Haschisch gefunden. Die Drogen wurden beschlagnahmt, ebenso das Fahrrad, das rund 6.000 Euro wert ist. Es könnte gestohlen sein. Und der Mann wurde festgenommen. Italien kehrt wieder zur Atomkraft zurück. Das Parlament in Rom hat ein Gesetz genehmigt, das den Weg dafür freimacht. Wo die Reaktoren gebaut werden, steht noch nicht fest. Die Regierung will bei der Standortsuche die Gemeinden mit einbeziehen. Sie können sich freiwillig melden, wenn sie ein Atomkraftwerk haben möchten. Im Gegenzug sollen sie dann dafür billigeren oder sogar kostenlosen Strom bekommen. Dass sich in Südtirol eine Gemeinde dafür meldet, bezweifelt Dominik Oberstaller, der Präsident des Gemeindenverbandes.
3: Kann ich mir schwer vorstellen, dass hier Gemeinden interessiert sind. Das ist ein enormer Eingriff, ist natürlich auch mit Sicherheitsthematiken verbunden. Ich denke nicht, dass hier auch der Bedarf da ist für derart große Mengen an Energie.
1: Die Regierung hat jetzt ein Jahr lang Zeit, die technischen und finanziellen Details auszuarbeiten. Und dann wird es noch Jahre dauern, bis die Reaktoren in Betrieb gehen und Strom liefern. Auch in Hafling gibt es jetzt eine E-Carsharing-Station. An der neuen Station steht ein elektrischer Kleinbus, der ausgeliehen werden kann. Es ist ein Siebensitzer, er kann entweder für einige Stunden oder tageweise gebucht werden. Die Buchung erfolgt über die Alps Go-App, bezahlt werden die Fahrzeit und die zurückgelegte Strecke. Doppeltes Pech hatte eine junge Autofahrerin im Zillertal in Nordtirol. Zuerst ist sie von der Straße abgekommen, weil sie einem Reh ausweichen wollte. Das Auto hat sich mehrmals überschlagen und ist in einen Wald gestürzt. Die Frau wurde aber nur leicht verletzt und konnte selbst einen Notruf absetzen. Dann sind Rettung und Polizei angerückt. Die Polizisten haben einen Alkotest durchgeführt und der ist positiv ausgefallen. Die 28-Jährige wurde dann von der Rettung ins Krankenhaus eingeliefert. Der Vulkan Ätna auf Sizilien ist wieder aktiv. Er spuckt Asche in den Himmel. Bis zu 4 Kilometer hoch ist die Wolke. Es wurde bereits eine Warnung für den Flugverkehr ausgegeben. Der Flughafen von Catania ist bisher aber noch offen. Im August war der Flugverkehr in Catania wegen des Ätna länger unterbrochen gewesen. Mit viel Sonne starten wir in den Nachmittag. Die weiteren Wetteraussichten gleich.
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1: Sonne genießen heißt es noch, die Temperaturen sind angenehm. In Brandsol werden aktuell 20 Grad gemessen, in Fahren sind es 18. Bruneck meldet 16 Grad, in Corvara und in Deutschenofen sind es 17 und in Burgstall zeigt das Thermometer auf 19 Grad. Am Nachmittag werden die Wolken dichter und am Abend können auch ein paar Regentropfen fallen, vor allem an der Grenze zu Nordtirol und im Pustertal. Der Freitag bringt uns morgen viel Sonne, wenige Wolken und Höchstwerte bis zu 24 Grad.
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8: Schönen Nachmittag wünscht Daniel Hofer aus der Landesverkehrsmeldezentrale. Zu Verzögerungen und Wartezeiten wegen Arbeiten kommt es immer wieder auf der Weinstraße bei Unterplanitzing, auf der Brennerstadtstraße bei Klausen, auf der Stadtstraße Klausen-Pontives bei Klausen und auf der Gardertaler Stadtstraße bei Zwischenwasser. Kommen Sie gut voran!
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1: Schönen Nachmittag wünscht Daniel Hofer aus der Landesverkehrsmeldezentrale. Zu Verzögerungen und Wartezeiten wegen Arbeiten kommt es immer wieder auf der Weinstraße bei Unterplanitzing, auf der Brennerstadtstraße bei Klausen, auf der Stadtstraße Klausen-Pontives bei Klausen und auf der Gardertaler Stadtstraße bei Zwischenwasser. Kommen Sie gut voran.

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1: Schlechte Noten für Südtiroler Sanität. Landesrat Messner kontert. Italien dementiert Warnung vor russischen Drohnenangriffen. Das Wetter hat Sonne und Wolken zu bieten. Ich bin Sabrina Fleischmann. Guten Nachmittag.
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1: Landesrat Hubert Messner verteidigt das Südtiroler Gesundheitswesen. Das hat bei einer italienweiten Untersuchung ja im Vergleich mit anderen Regionen schlecht abgeschnitten. Wir sind auf Platz 17 von 21 gelandet. Besonders schlecht schaut es bei uns in der Vorsorge aus. Da kassiert Südtirol mit 59 von 100 Punkten ein ungenügend. Landesrat Messner sagt hingegen, bei uns laufe vieles gut.
3: Dass das Südtiroler Gesundheitswesen nicht funktioniert, das stimmt einfach nicht. Die Akutversorgung funktioniert optimal. Und wir haben territoriale Versorgung, Sprengel, die wirklich gut funktioniert. Und niemand in Italien diese Versorgung hat wie Südtirol. Es hapert nur in der Prävention. Und dort sind wir Schlusslicht. Und das zieht das Südtiroler Gesundheitswesen vollkommen nach unten, wenn ich einen Gesamtindikator dann erstelle, wie erstellt worden ist.
1: Relativ gut schneidet Südtirol bei der wohnortnahen Gesundheitsversorgung ab. Dafür gab es 83 von 100 möglichen Punkten. Die Karabinieri haben in Bozen fast 9 Kilo Haschisch sichergestellt. Am Gräserplatz haben sie einen jungen Mann auf einem Fahrrad angehalten. Der ausländische Staatsbürger war ohne festen Wohnsitz und mit Vorstrafen und wurde deshalb genauer unter die Lupe genommen. Und dabei haben die Beamten dann 18 Beutel mit Haschisch gefunden. Die Drogen wurden beschlagnahmt, ebenso das Fahrrad, das rund 6.000 Euro wert ist. Es könnte gestohlen sein. Der Mann wurde festgenommen. Auch in Hafling gibt es jetzt eine E-Carsharing-Station. Dort steht ein elektrischer Kleinbus, der ausgeliehen werden kann. Der Siebensitzer kann entweder für einige Stunden oder tageweise gebucht werden über die App Alps Go App. Bezahlt werden die Fahrzeit und die zurückgelegte Strecke. Russland könnte neue Drohnenangriffe in Europa vorbereiten. Dieses Mal könnten Mittelmeerländer wie Italien, Frankreich und Spanien ins Visier genommen werden. Das berichtet die spanische Tageszeitung El Mundo. Die Warnung soll von US-Geheimdiensten kommen und die Drohnen mit Sprengstoff könnten laut El Mundo in Containern auf Handelsschiffen versteckt und dann vom Meer aus gestartet werden, auch aus hunderten Kilometern Entfernung von der Küste. Italiens Verteidigungsminister Crosetto hat den Bericht zurückgewiesen und Entwarnung gegeben. Es gebe keine Hinweise auf mögliche Angriffe auf Italien durch russische Schiffe und Drohnen, sagt er. Polen meldet unterdessen einen neuen Sabotageakt, der auf das Konto von Russland gehen könnte. Es geht um einen Brand in einem Terminal des Satelliten-Internetdienstes Starlink, der schnell gelöscht werden könnte. Der Ausfall der Station hätte zu Problemen bei der Internetversorgung in Polen und in der Ukraine, aber auch beim Betrieb von Geldautomaten in Polen führen können. Die Sonne bekommt jetzt Konkurrenz durch Wolken. Mehr zum Wetter gleich.
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1: Es ist nur mehr teilweise sonnig, vor allem im Norden des Landes ziehen dichtere Wolken auf und dort können sie am Abend auch ein paar Regentropfen mitbringen. Die Temperaturen sind aber immer noch angenehm. Bei der Leimburg im Unterland und in Naturns und auch in Oberfintel werden aktuell 20 Grad gemessen. 19 sind es in Benz im Saarntal, 23 in Flersch und 18 Grad hat es aktuell in Pfunders. Morgen Freitag geht es weiter mit viel Sonne und wenigen Wolken und die Höchstwerte werden angenehm mit maximal 24 Grad. Das Wochenende wird schön und noch etwas wärmer.
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8: Guten Nachmittag aus der Landesverkehrsmeldezentrale. Ich bin Manuel Scutellaro. Auf der Weinstraße bei Unterplanitzing wird der Verkehr wegen Asphaltierungsarbeiten abwechselnd einspurig geregelt. Rechnen Sie mit kurzen Wartezeiten. Von den anderen Hauptstraßen Südtirols wurden uns keine Störungen gemeldet. Gute Fahrt!
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1: Guten Nachmittag aus der Landesverkehrsmeldezentrale. Ich bin Manuel Scutellaro. Auf der Weinstraße bei Unterplanitzing wird der Verkehr wegen Asphaltierungsarbeiten abwechselnd einspurig geregelt. Rechnen Sie mit kurzen Wartezeiten. Von den anderen Hauptstraßen Südtirols wurden uns keine Störungen gemeldet. Gute Fahrt!
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1: Neue Masche beim Telefonbetrug. Finanzpolizei warnt. Schlechte Noten für Südtirols Gesundheitswesen bei der Vorsorge. Das Wetter mit Sonne und Wolken geht's durch den Nachmittag. Ich bin Sabrina Fleischmann. Grüß Gott.
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1: Die Finanzpolizei warnt vor einer neuen Form des Telefonbetrugs. In den letzten Tagen wurden mehrere Fälle gemeldet. Die Täter geben sich als Beamte der Finanzwache aus und behaupten, ein Auto mit Ausländern angehalten zu haben und dort den Ausweis eines Angehörigen gefunden zu haben. Sie fordern die Opfer dann dazu auf, persönliche Daten und Informationen mitzuteilen oder zur Kaserne der Finanzpolizei nach Bozen zu kommen. Ziel der Betrüger könnte es sein, die Opfer aus der Wohnung zu locken, damit Komplizen dort ungestört einbrechen können, vermutet die Finanzpolizei. Sie ruft dazu auf, bei verdächtigen Anrufen sofort die Behörden zu informieren und niemals persönliche Daten mitzuteilen und auch nicht, ob zu Hause Schmuck oder Bargeld aufbewahrt werden. Das Südtiroler Gesundheitswesen funktioniert gut, das Problem sei nur die Vorsorge. Das sagt Gesundheitslandesrat Hubert Messner nach den schlechten Ergebnissen einer italienweiten Untersuchung. Da ist Südtirol auf Rang 17 von 21 gelandet. Unsere Nachbarn im Trentino haben wesentlich besser abgeschnitten. Sie landen auf Platz 5 im Ranking. Landesrat Messner sagt, das liege vor allem an den niedrigen Impfquoten bei uns. Und dass einige Menschen nicht zu Vorsorgeuntersuchungen gehen.
3: Es hängt nur mit der Prävention zusammen. Und Sie wissen, für mich ist die Prävention eine Priorität dieses meines Mandates. Mit den großen Gebieten draußen hausärztliche Versorgung, Versorgung der Menschen zu Hause und Krankenhausversorgung stehen wir im Mittelfeld.
1: Bei der wohnortnahen Versorgung schneidet Südtirol gut ab mit 83 von 100 Punkten. Russland könnte neue Drohnenangriffe in Europa vorbereiten. Dieses Mal könnten Mittelmeerländer wie Italien, Spanien und Frankreich ins Visier genommen werden. Das berichtet die spanische Tageszeitung El Mundo. Die Warnung soll von US-Geheimdiensten kommen. Italiens Verteidigungsminister Crosetto hat den Bericht zurückgewiesen und Entwarnung gegeben. Es gebe keine Hinweise auf mögliche Angriffe durch russische Schiffe und Drohnen. In Bozen hat die Stadtpolizei eine Wobi-Wohnung im Stadtviertel Don Bosco kontrolliert, weil es Hinweise gab, dass sie nicht rechtmäßig genutzt wird. Die Beamten haben dort zwei Männer angetroffen, die nicht die Mieter sind. Bei einer weiteren Durchsuchung haben die Beamten dann drei Präzisionswagen und fast 100 Gramm Kokain sichergestellt. Einer der Männer wurde festgenommen und ins Gefängnis gebracht. Sonne und Wolken teilen sich den Himmel. Die Einzelheiten zum Wetter gleich.
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3: Die Sonne wird jetzt von ein paar Wolken begleitet, aber die Temperaturen sind immer noch angenehm. In Salon und in Schlanders werden 20 Grad gemessen. In Mühlen in Taufers sind es 18, Saarndein meldet 17 und in Rednaun werden 18 Grad gemessen. Am Abend können noch ein paar Regentropfen fallen, vor allem am Alpenhauptkamm und auch im Pustertal. Morgen Freitag wird es wieder sonnig, nur wenige Wolken mischen mit und die Höchstwerte schaffen bis zu 24 Grad.
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5: Schönen Nachmittag wünscht Daniel Hofer aus der Landesverkehrsmeldezentrale. Zu Verzögerungen und Wartezeiten wegen Arbeiten kommt es immer wieder auf der Weinstraße bei Unterplanitzing, auf der Brennerstadtstraße bei Klausen, auf der Stadtstraße Klausen-Pontives bei Klausen und auf der Gardertaler Stadtstraße bei Zwischenwasser. Kommen Sie gut voran!

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0: und auf der Gardataler Staatsstraße bei Zwischenwasser. Kommen Sie gut voran!
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1: Grand am Rittenangerge hoffen auf Lebenszeichen von Tobias Unterhofer. Genug Regen, Land hat Wassernotstand aufgehoben. Heute bringt uns das Wetter stellenweise ein paar Regentropfen. Ich bin Sabrina Fleischmann, guten Nachmittag.
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1: Nach dem Brand am Vogelhauserhof in Lengstein am Ritten fehlt vom Besitzer weiterhin jede Spur. Der 43-jährige Tobias Unterhofer ist seit dem Brand verschwunden. Seine Angehörigen hoffen, dass er noch am Leben ist und den Hof vor oder nach dem Ausbruch des Feuers verlassen konnte. Sie haben jetzt über die sozialen Netzwerke einen Aufruf gestartet und bitten um Hinweise, die zum Auffinden des Vermissten führen könnten. In der Nacht auf gestern waren der Stadel und der Stall des Hofes abgebrannt. Die Finanzpolizei warnt die Bevölkerung vor einer neuen Form des Telefonbetrugs. In den letzten Tagen wurden mehrere Fälle gemeldet. Die Täter geben sich als Beamte der Finanzwache aus und behaupten, ein Auto mit Ausländern angehalten zu haben und dabei den Ausweis eines Angehörigen gefunden zu haben. Sie fordern die Opfer dazu auf, persönliche Daten mitzuteilen oder zur Kaserne der Finanzpolizei nach Bozen zu kommen. Ziel der Betrüger könnte es sein, die Opfer aus ihrer Wohnung zu locken, damit Komplizen dort ungestört einbrechen können, vermutet die Finanzpolizei. Sie ruft dazu auf, bei verdächtigen Anrufen sofort die Behörden zu informieren und niemals mitzuteilen, ob zu Hause Schmuck oder Bargeld aufbewahrt werden. Entwarnung gibt es beim Trinkwasser. Der Wassernotstand in Südtirol wurde heute aufgehoben. Die Lage hat sich entspannt, weil es nicht mehr so heiß und trocken ist, braucht auch die Landwirtschaft weniger Wasser zur Bewässerung. Der Notstand war am 20. Juli ausgerufen worden. In Südtirol musste Wasser gespart werden, damit auch die Gebiete entlang der Etsche im Süden noch genug abbekommen. Das sei gelungen, auch dank der Zusammenarbeit zwischen Land, Gemeindenbevölkerung und den Energieunternehmen, heißt es von der Landesregierung. Die Gefahr sei aber noch nicht gebannt, sagt Umweltlandesrat Brunner. Er hofft auf einen feuchten Herbst und einen Winter mit viel Schnee, damit es im nächsten Sommer nicht wieder zu Engpässen kommt. Die Hitzewelle dieses Sommers hat auch Europas Wirtschaft zugesetzt. Der Finanz- und Versicherungskonzern Allianz listet auf, dass die Wirtschaftsleistung heuer um 113 Milliarden Euro zurückgegangen sei. Italien liegt dabei mit geschätzten Einbußen von 28 Milliarden auf Platz 1, gefolgt von Deutschland. Als wirtschaftliche Einbußen zählen dabei Produktionsausfälle und geringere Wertschöpfung, bedingt durch geringere Arbeitsproduktivität sowie durch längere Pausen und Fehlzeiten. Der Verein La Strada de Vic und das Regierungskommissariat wollen gemeinsam gegen Menschenhandel und Ausbeutung vorgehen. Das haben sie in einem Abkommen bestätigt. Bereits bisher haben sie beim Projekt Alba zusammengearbeitet, das sich um die Opfer von Menschenhandel kümmert. Sonne und Wolken stehen auf dem Wetterprogramm. Die Einzelheiten gleich.
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1: Sonne, Wolken und Wind. Von allem etwas ist heute Nachmittag dabei und am Abend können auch ein paar Regentropfen dazukommen. Die Temperaturen sind angenehm. In St. Martin in Pasaya und in St. Martin in Thurn werden aktuell 20 Grad gemessen. In Terenten und in Toblach sind es 18, Sulden meldet 16 und in Freienfeld werden 19 Grad gemessen. Morgen Freitag wird sonniger und wärmer mit Höchstwerten bis zu 24 Grad.
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8: Schönen Donnerstagnachmittag aus der Landesverkehrsmeldezentrale. Ich bin Manuel Scutellaro. Auf der Weinstraße bei Unterplanitzing kommt es zu kurzen Wartezeiten in beiden Richtungen wegen Asphaltierungsarbeiten und Einbahnregelungen wegen...
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1: Daniel Hofer begrüßt Sie aus der Landesverkehrsmeldezentrale. Auf der Finchgauer Staatsstraße bei Charles hat sich ein Unfall ereignet. Rechnen Sie mit Behinderungen und Staus in beiden Fahrtrichtungen. Fahren Sie vorsichtig.

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1: Italien steht vor der Rückkehr zur Atomenergie. Nach Brand am Ritten, Angehörige von vermisstem Bauer hoffen auf Lebenszeichen. Das Wetter ist bunt gemischt. Ich bin Sabrina Fleischmann. Guten Nachmittag.
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1: Italien setzt wieder auf Atomkraft. Das Parlament in Rom hat ein Gesetz genehmigt, das den Weg für die Rückkehr zur Atomenergie freimacht. Früher wurden in Italien 4 Atomkraftwerke betrieben, die Ende der 1990er Jahre abgeschaltet wurden. Die Regierung will aber nicht die alten wieder aktivieren, sondern neue, sogenannte Mini-Atomkraftwerke bauen. Die könnten durchaus sicherer sein als die alten Anlagen, sagt Wolfram Sparber. Er ist der Leiter des Eurac-Institutes für erneuerbare Energien. Bis diese Mini-Reaktoren aber laufen, werde es noch lange dauern.
2: Denn die Umsetzung ist nicht schnell. Also wenn wir in Italien knapp 10 Jahre brauchen, um einen Windpark umzusetzen, dann geschweige denn, wie lange werden wir brauchen, um ein Atomkraftwerk umzusetzen. Das heißt, solche Reaktoren werden wir in Europa nicht vor 2035, eher 2040 sehen.
1: Umweltminister Pichetto Fratin sagt, mit neuer und nachhaltiger Kernenergie sei Italien besser vor Preisschwankungen im Energiebereich geschützt. Die Südtiroler Grünen sind gegen die Rückkehr Italiens zur Atomkraft. Die Regierung habe einen Blankoscheck. Es sei noch offen, wo die Atomreaktoren gebaut werden. Und auch für die Lagerung des Atommülls gäbe es keine Lösung. Atomkraft bleibe eine Hochrisikotechnologie. Italien sollte stattdessen die erneuerbaren Energien fördern, fordern die Grünen. Südtirol müsse auf jeden Fall atomfrei bleiben. Die Landesregierung müsse dafür sorgen, dass bei uns kein Atomkraftwerk gebaut wird. Nach dem Brand am Vogelhauser Hof in Lengstein am Ritten fehlt vom Besitzer immer noch jede Spur. Der 43-jährige Tobias Unterhofer ist seit dem Brand verschwunden. Seine Angehörigen hoffen aber, dass er noch am Leben ist und den Hof vor oder nach dem Ausbruch des Feuers verlassen konnte. Sie haben jetzt über die sozialen Netzwerke einen Aufruf gestartet und bitten um Hinweise, die zum Auffinden des Vermissten führen könnten. Der Spätsommer im September bringt uns viel Sonne und kaum Regen. Aber das Wasser ist nicht mehr knapp. Der Wassernotstand in Südtirol wurde heute aufgehoben. Der Notstand war am 20. Juli ausgerufen worden. In Südtirol musste Wasser gespart werden, damit die Gebiete entlang der Etsch im Süden noch genug abbekommen. Das sei auch gelungen, dank der Zusammenarbeit zwischen Land, Gemeinden, Bevölkerung und den Energieunternehmen, heißt es von der Landesregierung. Umweltlandesrat Brunner sagt aber auch, die Gefahr sei noch nicht gebannt. Er hofft auf einen feuchten Herbst und einen Winter mit viel Schnee, damit es im nächsten Sommer nicht wieder zu Engpässen kommt. Heute werden nur ein paar Regentropfen fallen, mehr zum Wetter gleich.
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1: Die Wolken nehmen zu und die Sonne wird weniger und stellenweise fallen auch die ersten Regentropfen. Die Temperaturen sind aber noch freundlich. In Burgstall werden aktuell 23 Grad gemessen, 21 sind es in Kaltern, 22 in Eyers im Finchgau und 16 Grad hat es aktuell in Mühlwald. Morgen am Freitag geht es weiter mit viel Sonne und die Temperaturen schaffen bis zu 24 Grad.
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11: Daniel Hofer begrüßt Sie aus der Landesverkehrsmeldezentrale. Auf der Finchgauer Staatsstraße bei Charles wurde die Unfallstelle geräumt. Die Staus lösen sich auf. Rechnen Sie in den Stadtzentren und auf den Stadtein- und Ausfahrten mit Verzögerungen und Wartezeiten im Feierabendverkehr. Und zu Verzögerungen wegen Arbeiten kommt es immer wieder auf der Brenner Staatsstraße bei Klausen, auf der Stadtstraße Klausen-Bondives bei Klausen und auf der Gardertaler Staatsstraße bei Zwischenwasser. Kommen Sie gut voran!
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1: Daniel Hofer begrüßt Sie aus der Landesverkehrsmeldezentrale. Auf der Finchgauer Staatsstraße bei Charles wurde die Unfallstelle geräumt. Die Staus lösen sich auf. Rechnen Sie in den Stadtzentren und auf den Stadtein- und Ausfahrten mit Verzögerungen und Wartezeiten im Feierabendverkehr. Und zu Verzögerungen wegen Arbeiten kommt es immer wieder auf der Brenner Staatsstraße bei Klausen, auf der Stadtstraße Klausen-Pontives bei Klausen und auf der Gardertaler Staatsstraße bei Zwischenwasser. Kommen Sie gut voran!
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1: Die Regierung in Rom will Atomkraft wieder nutzen. Anna König verzichtet auf Wiederkandidatur beim JG-Vorsitz. Das Wetter, ein paar Regentropfen sind jetzt dabei. Ich bin Sabrina Fleischmann, guten Abend.
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1: Vor 40 Jahren ausgestiegen und bald wieder drin. Italien will zur Atomenergie zurückkehren. Das Parlament in Rom hat das entsprechende Gesetz genehmigt. Viele von uns haben wahrscheinlich die Bilder von Tschernobyl im Kopf. Damals wurden auch bei uns erhöhte Strahlenwerte gemessen. Wenn so ein Unfall in Italien passieren würde, dann wären die Folgen für uns gravierend. Auch unsere Nachbarländer Frankreich, Schweiz und Slowenien haben Atomkraftwerke. Deshalb prüft das Labor für Luftanalysen und Strahlenschutz schon jetzt laufend bestimmte Parameter. Das sagt Luca Verdi, der Direktor des Labors.
2: Da überprüfen wir ständig, und zwar jetzt schon, verschiedene Umweltproben, das Wasser, das Trinkwasser und auch viele Lebensmittel. Und das machen wir eigentlich mit einem Programm, so dass man zum einen überprüft, überwacht, zum anderen auch die ganzen Geräte und die menschlichen Ressourcen immer trainiert hat.
1: Innerhalb des nächsten Jahres wird die Regierung in Rom regeln, wie alles finanziert und technisch umgesetzt werden soll. Die Südtiroler Grünen sind gegen die Rückkehr zur Atomkraft. Es sei noch offen, wo die Atomreaktoren gebaut werden, und auch für die Lagerung des Atommülls gäbe es keine Lösung. Atomkraft bleibe eine Hochrisikotechnologie und die Landesregierung müsse dafür sorgen, dass bei uns keine Atomkraftwerke gebaut werden, sagen die Grünen. An der Spitze der jungen Generation in der SVP steht ein Wechsel bevor. Die bisherige JG-Vorsitzende Anna König hat heute mitgeteilt, dass sie bei den Neuwahlen nicht mehr antreten wird. Es gebe neue Kandidatinnen und Kandidaten, und mit ihrem Verzicht unterstütze sie einen Neustart bei der jungen Generation mit neuen Gesichtern und neuen Ideen, schreibt König. In Bozen ist kurz nach Mittag in einer Wohnung in der Peter-Meyer-Straße ein Brand ausgebrochen. Betroffen war die Küche. Die Berufsfeuerwehr hat die Flammen schnell gelöscht. Die größten Schäden sind in der Küche entstanden, der Rest der Wohnung wurde verraucht. Verletzt wurde niemand. Die Frau, die beim Kochen war, hat sich rechtzeitig in Sicherheit gebracht. Der Vulkan Ätna auf Sizilien spuckt wieder eine Aschewolke auf. Sie steigt 4 Kilometer in den Himmel. Und das sorgt auch wieder für Probleme am Flughafen von Catania. Es dürfen nur 5 Maschinen pro Stunde landen. Der Flughafen von Catania wird durch die Ausbrüche des Ätna immer wieder lahmgelegt. Mit etwas Sonne, ein paar Regentropfen und Wolken geht's Richtung Abend. Die weiteren Wetteraussichten gleich.
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1: Wind, Sonne, Wolken und etwas Regen. Von allem etwas ist heute Abend dabei. Die Temperaturen sind aber noch recht fein. In Brandzoll werden

0: aktuell 22 Grad gemessen. 19 sind es in Fahren, 20 in Bruneck, 22 in Burgstall und 12 Grad hat es am Karapass. Der Freitag wird morgen sonnig und warm.
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3: Guten Abend aus der Landesverkehrsmeldezentrale. Es begrüßt Sie Manuel Scutellaro. Auf der Brennerautobahn in Richtung Norden zwischen Trient Nord und San Michele staut es ca. 6 Kilometer nach einem Unfall. Wegen Überlastung stockt es auf den Stadtein- und Ausfahrten von Meran, Bozen, Brixen und Bruneck sowie auf der Brennerstadtstraße bei der Baustelle in Richtung Süden zwischen der Finnesser Haltestelle und Klausen. Und die Sarntaler Stadtstraße zwischen Bozen, der Abzweigung Wangen, von 22.30 Uhr bis 4.30 Uhr wegen Reinigungsarbeiten gesperrt. Die Umleitung erfolgt über den Ritten und die Landesstraße Wangen. Allen unterwegs, gute und sichere Fahrt.
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1: Guten Dotterland, erstmal letzten Alles, begrüßt Sie Manuel Delaro. Auf der Bretterbahn in Richtung Norden zwischen Trier Nord und St. Hele staut es ca. 1 Kilometer nach einem Unfall. Wegen Überlastung stockte auf den Stadt ein- und Ausfahren von Meran, Bozen, Xen und Breck sowie auf der Brennerstadtstraße bei der Baustelle Richtung Süden zwischen der Finnesser Haltestelle und Klausen. Und die Isler Stadtstraße zwischen Bozen der Abzweigung Wangen von 22.30 bis 30 wegen Reinigungsarbeiten gespielt. Die Überwartung erfolgt den Ritten- und Landesstraße. Allenwegs, denn Sicherheit.
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1: Ausländerquote in Italien, Schulklassen ist jetzt fix. Ab morgen gibt es mehr Geld für einen Teil der Lehrpersonen. Das Wetter wird morgen wieder schön. Ich bin Sabrina Fleischmann. Guten Abend.
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1: In Italien kommt eine Quote für ausländische Schüler. Wie von Ministerpräsidentin Meloni angekündigt, hat die Regierung heute eine Obergrenze von 30% pro Klasse beschlossen. Dabei werden allerdings die Italienischkenntnisse der Schüler berücksichtigt. Die Regelung soll ab dem nächsten Schuljahr gelten. Wenn die 30%-Grenze an einer Schule nicht eingehalten werden kann, sollen die Schüler auf Schulen in der Nähe verteilt werden. Für die Eltern von ausländischen Schülern sind kostenlose Italienischkurse und Programme vorgesehen, damit sie ihre Kinder bei sprachlichen Schwierigkeiten in der Schule unterstützen können. Wenn sich die Eltern trotz der Sprachprobleme weigern mitzumachen, kann in bestimmten Fällen auch eine Unterbringung des Kindes außerhalb der Familie vorgesehen werden. Und auch das Burka- und Niqab-Verbot in den Schulen wird jetzt eingeführt. Morgen bekommen die Landeslehrer und das Kindergartenpersonal den Septemberlohnstreifen und sie können sich freuen, denn die versprochene Lohnerhöhung wird endlich ausbezahlt. Personallandesrätin Magdalena Amhof sagt:
2: Damit erhalten 5.880 Lehrpersonen und Kindergärtnerinnen, Angestellte der Landesberufsschulen, 400 Euro brutto mehr im Monat für 13 Monatsgehälter. Und zugleich werden wir auch die Beträge rückwirkend seit 1.1.26 mit diesem Gehalt ausbezahlen.
1: Auch für die Lehrpersonen an den Grund-, Mittel- und Oberschulen ist der Weg frei für die Lohnerhöhung und die Nachzahlung. Sie müssen aber noch einen Monat warten. Für sie ist es erst mit dem Oktobergehalt soweit. An diesem Sonntag ist Bozen wieder autofrei. Der traditionelle Radtag wird abgehalten. Die meisten Straßen sind dann von 9:30 bis 5:30 am Nachmittag für den Verkehr gesperrt. Offen bleiben nur die Durchgangsstraßen etwa zum Krankenhaus und in der Industriezone. Das Programm für den Radtag wurde heute vorgestellt. Geboten werden unter anderem Musik, eine Radwerkstatt und eine Schnitzeljagd zu historischen Orten. Die Gemeinde Brixen unterstützt den umweltfreundlichen Weg zur Arbeit und stellt dafür E-Bikes zur Verfügung. Das Projekt nennt sich E-Bike for Work und wird ausgebaut. Die Stadt hat jetzt 5 weitere E-Bikes vergeben. 3 gehen an Bewohner der Fraktionen Albein, Sarns und Mar, die bei der ersten Rangliste zu kurz gekommen waren. Der Innsbrucker Alpenzoo trauert um die Braunbärin Martina. Sie war 35 Jahre alt und musste eingeschläfert werden. Damit lebt im Alpenzoo nur mehr ein Bärenmännchen. Ob und wann wieder ein Weibchen dazu kommt, ist noch nicht klar. Morgen meldet sich die Sonne zurück. Die genauen Wetteraussichten gibt's gleich.
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3: Eine Kaltfront zieht jetzt am Abend durch und sie bringt ein bisschen Regen und Wind, vor allem an der Grenze zu Nordtirol. Morgen meldet sich dann wieder die Sonne zurück. Es wird schön und warm mit Höchstwerten bis zu 24 Grad. Heute Abend hat es in Meran und in Aturns 22 Grad, in Langdaufer sind es 10. Flersch meldet 13, Platt in Passaia 15 und in Oberfintel werden noch 17 Grad gemessen.
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5: Schönen Abend wünscht Daniel Hofer aus der Landesverkehrsmeldezentrale. Wegen Arbeiten gibt es heute folgende Nachtsperren. Auf der Brenner Autobahn in Fahrtrichtung Norden die Einfahrt Bozen Nord von 22 bis 6 Uhr. Auf der Brenner Stadtstraße im Tunnel von Leifers von 21 bis 6 Uhr. Auf der Pustertaler Stadtstraße auf der Umfahrung von Mühlbach von 20 bis 6 Uhr. Und auf der Sarntaler Stadtstraße zwischen Bozen und der Abzweigung Wangen von 22.30 Uhr bis 4.30 Uhr. Umleitung über den Ritten. Gute und sichere Fahrt.
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1: Schönen Abend wünscht Daniel Hofer aus der Landesverkehrsmeldezentrale. Wegen Arbeiten gibt es heute folgende Nachtsperren. Auf der Brenner Autobahn in Fahrtrichtung Norden die Einfahrt Bozen Nord von 22 bis 6 Uhr. Auf der Brenner Staatsstraße im Tunnel von Leifers von 21 bis 6 Uhr. Auf der Pustertaler Staatsstraße auf der Umfahrung von Mühlbach von 20 bis 6 Uhr. Und auf der Sarntaler Staatsstraße zwischen Bozen und der Abzweigung Wangen von 22.30 Uhr bis 4.30 Uhr. Umleitung über den Ritten. Gute und sichere Fahrt.

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